hoffen nicht aufgeben, sie zu erreichen. Wie sonst hätten die Seefahrer im Zeitalter der großen Entdeckungen, wie hätten Tasman oder Uwarin je an den Ziel an.